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0: 5 vor halb 3.
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1: 13 nach 4.
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0: 12 Minuten vor 6.
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0: gleich 21:15.
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1: Gleich 12:15.
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0: genau 20 vor 2.
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Sehr geehrte Hörerschaft, hallo und herzlich willkommen zu einer neuen Runde Raritäten und Überraschungen hier auf KLFM. Hier werden wieder gezielt selten gespielte bis gar nicht mehr gespielte Titel herausgesucht.

0: Liebe Hörerschaft,
1: in dem bunten Strauß an Melodien hörten Sie Sash with My Own Eyes von 2000. Außerdem Santana mit Evil Ways von 1969. Evil Ways war die zweite Single-Auskopplung aus ihrem Debütalbum nach der Bandgründung 1966 in San Francisco. Außerdem hörten wir Vampire Weekend aus New York City mit A Punk von 2006 und Loft mit Summer Summer von 1993, ein von zwei Jamaikanern gegründetes deutsches Musikprojekt. Liebe Hörerschaft, wahre Abwechslung erleben Sie hier auf Kiel FM mit Raritäten und Überraschungen.
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1: Jetzt haben wir es 6:30. Sie hören Raritäten und Überraschungen hier auf KLFM. The KLF with Justified and Ancient von 1991 war der letztgespielte Titel. Davor hörten Sie Rihanna mit Man Down von 2011 aus dem Album Loud. Außerdem hörten wir OMD mit Elona Kay von 1980 aus der zweiten LP Organizations. Und davor hörten wir Ben featuring Jim mit Engel aus 2002. Und The Ronettes, Baby I Love You von 1963, eines der ersten Girlgroups überhaupt aus New York City. Und es geht weiter mit einem bunten Strauß an Melodien, mit Raritäten und Überraschungen.

Raritäten und Überraschungen auf Kehl FM. In dem letzten Block hörten Sie Beatsteaks mit I Don't Care As Long As You Sing von 2004. Außerdem hörten wir Wolfgang Petri mit Scheißegal von 1995. Außerdem hörten wir Mauro Picotto aus Turin mit Commodore von 2000 und Shakira mit Estoy Aquí, zu Deutsch Ich bin hier, von 1995. Ist auf dem dritten Album erschienen, bei dem sie gerade 18 Jahre alt war. Dieses Album hat ihr den ersten kommerziellen Erfolg beschert. Und zuletzt hörten wir den Italo-Disco-Klassiker Ranko mit Happy World von 1984. Und damit sind wir jetzt auch schon wieder fast am Ende dieser Stunde angelangt. Für ein eventuelles Interesse am Zuhören bedanke ich mich bei Ihnen, liebe Hörerschaft. Eine Stunde Raritäten und Überraschungen hören Sie voraussichtlich mittwochs und sonntags jeweils am Nachmittag. Am Mikrofon war Sebastian Scherner. Danke fürs Einschalten. Und bevor die nächste Stunde anbricht, gibt es jetzt nochmal Melanie Fiona mit Monday Morning von 2009 und M. People aus Manchester mit Don't Look Any Further von 1993.

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Dean Vincent, Jack Scott, Wanda Jackson, The Beach Boys und noch einige weitere weniger bekannte Interpreten, deren Aufnahmen in Großbritannien auf Capitol Records veröffentlicht wurden, gibt es heute in der 859. Sendung Teen Beat damals zu hören.

Die Piltdown Men waren eine reine Studioband aus Los Angeles, die nie aufgetreten ist, in Amerika wenig Erfolg hatte, in Großbritannien aber 1960 drei Aufnahmen in die Hitlisten brachte. Mal sehen, vielleicht gibt's nachher mehr von der Band, die zum Teil aus den Four Preps hervorgegangen ist. Euch natürlich in guter Erinnerung mit ihren Hits Big Man und 26 Miles. Und die Four Preps gibt es jetzt mit einer Parodie auf sieben große Songs. More Money for You and Me aus dem Jahr 1961.

sorry, ich habe ganz vergessen zu erwähnen, dass es zwischendurch in der Sendung immer mal eine Surf-Melodie gibt, die unter Umständen nicht von Capitol Records kommt. Das war Junior Brown mit Surf Medley aus dem Jahr 1996. Hört sich für mich mächtig nach Pipeline an. Junior Brown war berühmt für seine selbstgebaute Doppelhalsgitarre. Jetzt geht es weiter mit Al Casey und Lonely Surfer.

Down Man mit dem Brontosaurus Rock aus dem Jahr 1960. Wir machen weiter mit Bobby Darin und If a Man Answers, der Titelmelodie des gleichnamigen Films aus dem Jahr 1962 mit seiner Ehefrau Sandra Dee. Ihm folgt dann Gene Vincent mit der Dave Burgess Band und einer sehr selten gespielten Aufnahme des Capitol Labels Lucky Star aus dem Jahr 1961. Das Original stammt wohl von Ricky Nelson, ebenfalls aus dem Jahr 1961.

liebe Hörer, Gerd Musfeld am Mikrofon mit der 859. Sendung Teenbeat damals, heute mit vielen Aufnahmen des Capitol Labels aus Großbritannien und dazu gemischt einige Surf-Aufnahmen, die nicht unbedingt von Capitol Records kommen. Ich wünsche gute Unterhaltung.

The Hollywood Vines haben Cruisin' gespielt und ich denke, auch das war eine Studioformation. Gepresst wurde die Capitol Single in Großbritannien, also nicht in den USA, und ist wohl heute ein Sammlerstück, sagt die KI. Oder auch AI, wie ihr wollt. Hier ist Canada's own Jack Scofone. Jack Scott stand lange bei Capitol in Los Angeles unter Vertrag und er singt jetzt My Dream Came True aus dem Jahr 1961. Der dann folgende Interpret ist eher selten bei mir zu hören, weil es eigentlich nicht die Musik für meine Sendung ist. Diesen Pop-Hit aus dem Jahr 1962 wird aber so mancher gern einmal hören. Ramblin' Rose, Nat King Cole.

The Faithums waren das aus dem Jahr 1996 mit Rockabilly Surfer von der Langspielplatte Faithumless. Wenn ich Platten des Capitol Labels spiele, ist Gene Vincent nicht weit entfernt. Hier ist er mit She, She, Little Sheila 1961 als Single auf Capitol CL 203 in Großbritannien erschienen. Ursprünglich wurde das Lied aber bereits 1959 veröffentlicht. Und Pistol Pike and Mama, die Aufnahme wurde von Eddie Cochran arrangiert und begleitet wird Gene Vincent auf der 1960 in Großbritannien veröffentlichten Single von den Beat Boys. Also keine Blue Caps. Ich vermute, es handelt sich um eine britische Studioband.

Die Beach Boys standen lange bei Capitol Records in Los Angeles unter Vertrag und natürlich wurden ihre Aufnahmen dann auch in Großbritannien auf Capitol veröffentlicht. 1962 erschien 409 als B-Seite von Surf and Safari. Und Gene Vincent meint jetzt, I'm going home to see my baby. Begleitet wird er hier von Sounds Incorporated. Das ist die Band, mit der er gemeinsam mit Eddie Cochran seine dreimonatige Großbritannien-Tour machte, die für Eddie Cochran so tragisch endete. 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

Die letzten beiden Aufnahmen für heute waren I Can Hold Your Letter in My Arms, Jack Scott und Good Night, Mrs. Flintstone, The Piltdown Man. Tschüss, bis zur nächsten Woche, sagt euer Sendeverantwortlicher Plattenplauderer Gerd Musfeld.

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0: kurz nach 20 vor 8.
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3: Hallo aus Tauschers Plattenkiste, sagt der Alex. Wir beschäftigen uns musikalisch weiter mit etwas, das Farbe in unser Leben bringt, oft auch Freude. Die Blume und die Blumen. Und damit nun viel Spaß, Blumenlieder aus meinem Archiv.

Alle Blumen brauchen Sonne. Das war Renate Kern im Jahr 1970. Eigentlich hieß sie mit bürgerlichem Namen Renate Hildebrand, aber scheinbar hatte ihr der Nachname nicht ganz so gefallen. Wobei ich kenne mehrere Hildebrands in der Musik. Die Hilde Hildebrand in ganz, ganz frühen Schlagerjahren und viele Jahrzehnte später, ich glaube aus dem Marienhof war es gewesen, Judith Hildebrand. Aber egal, sie hatte ja noch zwei andere Künstlernamen, Nancy Wood und Natalie de Navarre. Sie sangen ja auch neben Schlagern Country-Musik. Blumen brauchen übrigens nicht nur Sonne, sie brauchen auch Regen.

Blumen brauchen Regen. Das war die griechische Sängerin Nina Zacher, die heute zum ersten Mal auf dieser Bühne der Erinnerungen auftritt. Sie sang auf einer Platte einmal gemeinsam mit ihrem Landsmann Jimmy Markulis, der ja bei uns kein Unbekannter war. Recht selten ist auch die folgende Stimme bei uns zu hören. Gabi King, eine Schlagersängerin und Moderatorin aus Oberbayern, die im Jahr 2025 in Ingolstadt verstarb. Dort in Ingolstadt ist ihr Sohn kein Unbekannter. Ein halbes Jahr vor ihrem Tod hatte er nämlich das Amt des Oberbürgermeisters übernommen. Der Herr Kern, hier eine Erinnerung an seine Mutter, eine Aufnahme von ihr in frühen Schlagerjahren. No.

Gabi King, nur Charlie schenkte mir Blumen. Ja, nicht nur er, wir doch auch. Auch wir schenken Blumen über den Äther, der so oft belächelte Blumenstrauß bunter Melodien bei uns nicht verwelkt. Tauschers Plattenkiste, die Kultserie auf dieser Welle. Wobei die nächsten Blumen, die müssen mit Wasserknappheit kämpfen. Sie wachsen nämlich in der Wüste.

0: 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Jack Galt mit dem Heimwehlied. Dort, wo die Blumen blühen. Die Erlebnisse im brennend heißen Wüstensand. Ich habe es in dieser Runde mal bewusst nicht von Freddie Quinn aufgelegt und habe jetzt nach der Wüstenblume zur Abkühlung mal die Eisblume. Auch in staubigem Sommer ist sie vorhanden. Und wie das geht, die Hilde erklärt es uns.
1: Der Morgen, an dem ich Eisblumen zählte, der staubige Sommer vor düsterem Haus. 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
1: Hildegard Knef, Eisblumen aus dem Jahr 1970. Damit wird es wieder eine Runde politisch bei uns. Das Blumenfriedenslied steht an, wieder von einem großen US-amerikanischen Aktivisten. Nach John Baez jetzt Pete Seeger, der Folkmusiker. Er sang und er schrieb Lieder, er setzte sich für die Friedensbewegung und vor allem auch für die gewerkschaftlich organisierte Arbeiterbewegung ein. Pete Seeger war Kämpfer für die Bürgerrechte in den USA und ich denke, er hätte heute noch, oder erst recht heute, sehr viel Arbeit da gehabt. Sag mir, wo die Blumen sind. Pete Seeger.
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Wann wird man je verstehen? Pete Seeger, sag mir, wo die Blumen sind. Ein Konzertmitschnitt war dies gewesen. Eben die deutsche Version von Where Have All the Flowers Gone. Bei uns in Deutschland wurde dieses Lied erst durch Marlene Dietrich bekannt. Sie kommt später bei uns.

kurz eingespielt. Das Orchester Fernandes Spray, Flower of Havana. Ja, nach dem Friedenslied diese Klänge. Wir haben eben so viele wunderbare verschiedene Blumen. Und das macht die Sache bunt, musikalisch gesehen.

Sehr schön hat sie es auf ihre Art rübergebracht. Das Blumenlied aus Tom and Jerry. Annette Louisanne, vielen Dank für die Blumen. Es kann ja ein echter Dank sein als Kompliment, aber eben viel häufiger verwendet, ironisch, sarkastisch. Zum Beispiel, wenn man auf etwas Negatives reagiert, etwa auf Kritik. Wir sehen es hier nur positiv, denn eine Blume, die macht den grauen Alltag bunt.

eine Blume. Musikalische Gedanken von Lys Assia und nun Poesie von Altmeister Goethe. Ein Blumenglöckchen vom Boden hervor war früh gesprosset in lieblichem Flor. 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

Das war noch ein kleiner Nachschlag aus Franz Schuberts Winterreise, als er von bunten Blumen träumte. Und auch Hannes Wader hat ein paar Gedanken hinzuzufügen.

Hannes Wader des Müllers Blumen sind gut aufbewahrt in Tauschers Plattenkiste der Kultserie auf dieser Welle. Darin liegen ja auch noch die Kornblumen.

Rosita Serrano mit ihrer Version übers Jahr, wenn die Kornblumen blühen. Und auch in dieser Runde, da fügen wir den Kornblumen auf der Erde noch die Kornblumen oben im Himmel hinzu und noch einen menschlichen Zustand, nämlich nach der Zufuhr von reichlich Alkohol. Hören Sie mal, was die Jungs hier so erlebt haben.

Nö, bitte nicht, denn dann sieht man ja die schöne Welt der Blumen nicht so klar. Das waren die Starlets, Kornblumenblau. Die nächste Runde, die hat schon eine große Portion Instrumentalmusik in sich. Lieder mit einem langen instrumentalen Vorspiel sind ja meist ein Zeichen für Aufnahmen ganz früher Schlager, als eben die Orchester ein langes Solo spielten, bis der Refrainsänger einsetzte. Hier ist ein Beispiel aus dem Jahr 1941.

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Horst Winkler mit Orchesterbegleitung. Sie will nicht Blumen und nicht Schokolade. Na, was will sie denn? Ihn natürlich, den Horst. Ja, die instrumentale Finalnummer, also reine Instrumentalmusik dieser Runde. Sie ist sogar noch 3 Jahre älter, stammt von 1938, aber die Aufnahme klingt meines Erachtens ein wenig frischer. Es ist ein Blumenkorso aus der Orchestersuite mit dem Titel Südlich der Alpen. Das ist Salonmusik aus eben dem frühen 20. Jahrhundert, aus der musikalischen Feder von Ernst Fischer. Bei uns präsentiert nun vom Orchester Bruno Seidler-Winkler. Der Mann war einer der ersten Hausdirigenten des Orchesters der Deutschen Grammophon, also ein Orchester, was quasi für eine Schallplattenfirma spielte. Viel Vergnügen jetzt.

ein Blumenkorso von Ernst Fischer. Schöne Salonmusik hier bei uns im Musiksalon. Der Salonservice, der bringt jetzt ein paar Getränke, meine Damen und Herren. Also gießen Sie sich was Schönes ein und dann setzen wir wieder gemeinsam die Nadel in die Rillen von Schellack und Vinyl.

Lotusblume, Schlagerpop mit Fernostfeeling, die Flippers aus ihren poppigen 80ern. In den eher rauschigen 20ern, da wurde die Lotusblume so gepriesen, wie wir sie schon im Hintergrund ein wenig hören, nämlich ein längeres Instrumentalvorspiel. Es spielen jetzt Kurt Engel und seine Tanzrhythmiker.

wo die weißen Lotusblüten blühen. Ja, und noch ein historisches Lotusblumenlied habe ich aus der Kiste ganz, ganz unten herausgekramt. Die Aufnahme, ich sage es nur zur Orientierung, nicht als Warnung, meine Damen und Herren, die rauschen wenig. Ich weiß, für Schellack-Freunde kann das eine Beleidigung darstellen, aber nein, ich will ja nur unsere jüngere Generation aufklären und denen erklären, warum eben nicht alles so glasklar klingt, wie zum Beispiel Lady Gaga. Hier ist eine Aufnahme mit Lili Klaus. Sie singt über Lotusblumen, ein Lied aus der längst verblühten Operette Der blaue Buddha.

Lotusblumen aus der Operette Der blaue Buddha passt ja geografisch zur Lotusblume. Aber auch in Europa, in Mitteleuropa, machte man sich, nämlich in Sachsen, schon ganz, ganz früh Gedanken über die Lotusblume. Robert Schumann schrieb ein Stück, das damals Richard Tauber sang. Ich habe es mal in einer Aufnahme mit Barbara Bonney aufliegen.

Barbara Bonney. Ja, nach diesen ruhigen, um nicht zu sagen ernsten Titeln, eine kleine musikalische Aufheiterung hier in Tauschers Plattenkiste, der Kultserie auf dieser Welle. Dabei bleiben wir in der Geburtsstadt von Robert Schumann, in der viele, viele, viele, viele, viele Jahre später Regina Toss das Licht dieser Erde erblickte.

Regina Toss, Lass die Blumen blühen. Das war eine Aufnahme aus dem Jahr 1988. Ja, ich spüre, meine Damen und Herren, dass Sie ein inständiges Verlangen nach einer weiteren Version unseres Blumenfriedensliedes haben. Ich irre mich doch nicht, oder? Und da kommt nun eine Frau, die eben mehr sang als nur Schlager-Liebeslieder. Hier ist Nana Mouskouri.

Sag mir, wo die Blumen sind, interpretiert von Nana Mouskouri. Und jetzt noch eine schöne rote Blume aus der Gattung Mohn. Na, das ist dann der Wink mit dem Laternenmast. Eine Blume aus der Familie der Mohngewächse. Mal kleiner, 20 cm, mal größer, bis knapp 1 Meter. Bei uns jetzt gut eine Minute.

Der Mohnblumenwalzer aus der Kinderoperette Peter und Paul reisen ins Schlaraffenland. Das musikalische Schlaraffenland für Groß und Klein ist unser wunderbares Musikprogramm. Das hält Alte jung und bringt Jungen Schwung. Gleiche Stelle, gleiche Welle, auf alle Fälle. Denn ciao, sagt der Alex. Und wie immer, auf Weiterhören. Verantwortlich für diese Sendung ist Ellen Hinrichs.

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1: Herzlich willkommen bei den Feuilletönen. Ihr hört wie immer Jennifer Eichler, hallo.
2: Und Thorsten Martinsen, hallo, der für diese Sendung auch verantwortlich ist.
1: Ihr hört uns auf Kiel FM, Westküste FM und Lübeck FM. Heute sprechen wir über das Debütalbum Role Model Hermit von Mary in the Junkyard. Und dann tauchen wir ein in die fragile Klangwelt von Illuvium und seinem neuen Werk Virga 3. Dann widmen wir uns natürlich mal wieder einem existenziellen Thema, nämlich der zweiten Hälfte des Lebens. Mhm. Das wird vielleicht nächste Woche nochmal wichtig. Und für alle, die uns im Internet hören, gibt es zum Abschluss einen kräftigen Maibock aus dem Münchner Hofbräuhaus.
2: So.
1: Und damit übergebe ich direkt an meinen liebreizenden Kollegen.
2: Ja, vielen lieben Dank. Und der beginnt mit Mary in the Junkyard und dem Album Role Model Hermit. Nun, Mary in the Junkyard kommen aus London. Die Band formierte sich, als die Mitglieder noch Teenager waren tatsächlich. 2024 veröffentlichten sie ihre Debüt-LP This Old House. 2025 waren sie dann Support von Wet Leg. Und was verbindet man mit ihnen? Naja, man verbindet mit ihnen so ein bisschen Indie-Rock mit so leicht experimentellen Anklängen. Ihre Musik wird teilweise als chaotisch und gleichzeitig durchkomponiert beschrieben. Mal gucken, ob das alles so stimmt. Das ist übrigens auch das Debütalbum dieser Band, erschien im Juli 2026, also zum Zeitpunkt dieser Aufnahme, nicht nur in diesem Jahr, sondern auch in diesem Monat. Die Produktion übernahm Ollie Baston und unterstützt wurde er dabei von Ben Baptiste. Das Cover entstand in Zusammenarbeit mit der Kreativdirektorin Daisy Esco und zeigt Freeman Taylor, die Sängerin, mit Prothesen, um die Figur aus dem Song Mouse zu ähneln, was übrigens ein ganz wichtiger Bestandteil dieses Albums ist, aber dazu kommen wir vielleicht noch im Laufe dieser Sendung und dieser Rezension. Wir hören Crash Landing von Mary in the Junkyard von dem Album Role Model Hermit.

0: Das war Crash Landing von der Band Mary in the Junkyard von dem Album Role Model Hermit. Ja, endlich mal wieder richtig schöner Indie, oder?
1: Volle Kanone. Also irgendwo zwischen Indie und Art Rock und was ganz Eigenes vor allem. Das höre ich ja immer gerne. Und besonders spannend fand ich hier, dass dieses Album oder diese Band einfach so zwischen den Extremen hin und her hüpft, ohne dass es sich nach Hüpfen anfühlt, sondern einfach alles gleichzeitig macht. Weil klanglich haben wir ja, wir haben Indie, wir haben Rock, wir haben manchmal sehr durchkomponierte Songs und manchmal haben wir auch einfach Geräusche und Dinge, die gesagt werden und alles aber immer wieder zurück auf einen ja schon relativ getriebenen Musikstil zurückführen. Aber was mich

0: Was die Band auch gut kann, ist mit so gewissen Unsauberkeiten arbeiten, die eindeutig und absolut, also keine Frage, völlig gewollt sind. Mhm. Das bringt eine Menge Charme rein und das wirkt in keiner Stelle super poliert. Es wirkt aber halt auch nicht nachlässig, sondern es wirkt gewollt und ja, wie gesagt, schon getrieben. Auch thematisch. Die Stücke handeln von Identität, von auch so Selbstinszenierung und sozialen Rollen, in denen man sich verlieren kann. Mhm. Damit können sich heute wohl die meisten Menschen irgendwie identifizieren, spätestens diejenigen, die sich irgendwie im Internet bewegen. Und dabei gelingt es der Band halt, diese Sachen nicht so platt zu erzählen, sondern sie schaffen Bilder, sie erzählen so in kleinen Fragmenten, die entweder musikalisch oder lyrisch stattfinden. Und ich fühlte mich ganz oft erinnert an Black Country New Road, die wir doch in dieser Sendung auch schon mal besprochen haben, habe ich mir gedacht. Mhm. Das war so eine Assoziation. Oder auch, das kann aber auch an der Stimme liegen, ein bisschen PJ Harvey. Mhm. Ja, und dann dachte ich mir, gut, wenn man was kritisieren wollte. Und dann konnte ich diesen Satz nicht beenden, weil tja, man hätte es ziemlich schwer, denn dieses Album ist eigentlich ja schlicht ziemlich super, ziemlich originell und ein ziemlich bemerkenswertes Debüt, weil diese Band schon so klingt, als hätte sie gefunden, wo sie hin will. Ja, auch wenn sie sich definitiv, also bestimmt noch weiterentwickeln kann, aber dieses Album Role Model Hermit lebt von so einer künstlerischen Dringlichkeit, die wir in dieser Sendung ja immer sehr lieben. Mhm. Und deswegen war ich, also nicht nur deswegen, sondern wegen des Gesamtpakets war ich sehr beeindruckt.
1: Ja, das geht mir ähnlich. Wir haben es ja hier, wie schon erwähnt, mit amtlichen Indie zu tun, also hübsche Gitarrenlicks, avantgardistische Streichereinlagen, leicht danebener Gesang und natürlich sind diese Gitarrenriffs auch immer schön schräg. Alles, was das Indie-Herz begehrt. Daneben haben wir es mit so einem ganz kleinen Teelöffelchen Trip-Hop zu tun, hübsche Grooves. Es geht hier auf diesem Album um schiefgelaufene Lieben, um Körperlichkeit und offensichtlich hat man an der Gestalt der Maus an sich und als solches Gefallen gefunden, denn die muss oft als Metapher für alles Mögliche herhalten. Es handelt sich also, wenn man so will, durchaus um so etwas wie ein Konzeptalbum. Zumal auch die Melodien ganz gewollt immer mal wiederkehren. Es gibt auf diesem Album Momente, in denen Freeman Taylor den Refrain fast flüstert oder in denen Schlagzeug und Gitarren quasi in der Luft hängen bleiben und dramatische Pausen, die natürlich Erwartungen schaffen. Ganz geschickt gemacht. Drummer David Edison ist hier entscheidend für die Atmosphäre. Der schafft nämlich so Texturen, das was auch ganz wichtig ist und was auch sehr, sehr geschickt eingesetzt wird auf diesem Album. Also der transportiert diese ganzen Geschichten halt und steuert halt auch diese beständig unvorhersehbaren Rhythmen bei natürlich. Während dann auf der anderen Seite Freeman Taylors Gesang für diese wechselnden Stimmungen auf diesem Album sorgen. Und was auch eben toll ist, ist die Dramaturgie dieses Albums. Es baut sich nämlich stetig auf und erreicht tatsächlich seinen Höhepunkt tatsächlich mit dem letzten Song. Nämlich, ihr ahnt es schon, richtig, Maus. Und der kommt sehr dringlich daher. Und dabei beginnt der Song eigentlich fast so ein bisschen als akustischer, naja, eigentlich als akustisches Folk-Stück. Untermalt von so richtig geilem Violinspiel von Sayer Barbaglias. Bis dann eben die E-Gitarren für eine andere Dynamik sorgen. Auch das ja typisch Indie. Und dann schließt sich irgendwie auch der Kreis, in dem nämlich die schon bekannte Maus wiederkehrt. Nun allerdings in reinkarnierter menschlicher Gestalt, also das auch wieder komplett abgefahren. Und der Song endet mit einem kurzen Break, gefolgt von einem, ja, von einem Chor, und das fast schon, ja, dieses erwähnte Flüstern eben. Und dann leitet das Ganze eben die Entschuldigung der Erzählerin an ihre Maus ein, weil sie sie nicht vor dem Ertrinken retten konnte. Also alles so ein bisschen auch dadaistisch. Und schließlich tragen melancholische Streicherklänge das Album gemeinsam mit dem übrigen Trümmern hinaus aufs offene Meer und das Album findet seinen Abschluss. Und das muss ich sagen, für so ein Debütalbum, das ist schon krass. Das ist schon gut gemacht und nur wenige neue Bands oder Bands, die eben so ein Debütalbum veröffentlichen, beginnen ihre Laufbahn mit so einer thematischen Geschlossenheit, ne? Und trauen sich das natürlich auch. Das ist natürlich schon außergewöhnlich und da gehören natürlich auch außergewöhnliche Fähigkeiten dazu. Und natürlich gehören auch Fähigkeiten dazu, die einzelnen eingesetzten Instrumente zum Ausdruck zu bringen, womit wir wieder bei den schon erwähnten Texturen durch den Drummer zum Beispiel sind. Also im Grunde erfüllt dieses Album alle Erwartungen, die Fans von Indie,

Pop, Rock, Folk, wie auch immer haben, die für so ein erfolgreiches Debütalbum notwendig sind. Und dann gibt's da eben noch diese unverwechselbare Stimme, die hast du ja schon gelobpreist. Und einen frischen Sound. Also ich war auch genauso wie du angetan. Deswegen hören wir auch noch mal rein. Wir hören von dem Album, genau, Role Model Hermit und der Band Mary in the Junkyard, Thou Shalt Sprout.

0: Das war Thou Shalt Sprout von Marianne in the Junkyard und wir haben das Ganze gehört von dem Album Role Model Hermit. Und dieses Album ist, wie schon erwähnt, in diesem Jahr erschienen und deswegen dürfen wir es natürlich auch erwähnen, bewerten auf unserer Skala von steht, läuft und rennt.
1: Das gibt ein dickes Rent und dann nochmal einen kleinen extra Pluspunkt für die Maus auf dem Cover. Ja. Oder überhaupt das ganze Cover. Also das ist einfach.
0: Ja, das ist schon genial gemacht. Ne? Ja, natürlich, dieses Album rennt natürlich. Bin ich voll deiner Meinung. Also wir haben gehört, das Album Role Model Hermit von der Band Mary in the Junkyard. Und es gab ein Rent von Jenny und ein Rent von mir. Das ist auch so ein Album, das, glaube ich, noch länger nachhallt bei mir.
1: Ja, das ist auf jeden Fall auch auf die Long, Short oder Mittellist der Alben des Jahres gewandert.
0: Auf sämtliche Listen.
1: Ja, mal schauen, wie lang die Liste wird, ob man noch von einer Longlist sprechen kann. Also dies Jahr haben sich ein paar hervorgetan, kann man nicht anders
0: so
1: sagen.
0: So ist das.
1: Kommen wir damit zu unserem zweiten Album. Und zwar Illuvium mit Virgo 3. Bin gar nicht sicher, vielleicht heißt es auch Virgo the Third. Na gut. Kommen wir erstmal zu Illuvium. Hinter dem Namen steht nämlich der amerikanische Komponist Matthew Robert Cooper, der seit den frühen 2000ern eine ganz eigene Form von Ambient- und Neoclassic-Musik entwickelt hat. Seine Arbeiten erscheinen häufig bei dem Label Temporary Residence und bewegen sich so zwischen Klanginstallation, Meditation und sehr emotional aufgeladenem Sounddesign. Und diese Virgo-Reihe ist eben das. Also deswegen heißt das Ganze Three nicht einfach so, sondern weil es tatsächlich das dritte Werk in dieser Reihe ist. Und ist oder soll seiner Aussage nach auch ein ganz besonderes Projekt innerhalb dieser Reihe sein. Der Begriff Virgo hat mir auch erstmal nichts gesagt. Also V-I-R-G-A geschrieben, das bezeichnet ein meteorologisches Phänomen. Und zwar
0: deswegen kannte ich das auch nicht.
1: Genau, ich auch nicht. Ich dachte erst irgendwie, irgendwas mit Waage oder so. Nee. Das ist Regen, der den Boden nie erreicht. Also der quasi vorher verdampft. Und irgendwie auch eine schöne Metapher für Musik, die sich so auflöst, wie sie das hier tut, bevor sie richtig greifbar wird. Und Virgo 3 erschien nun also dieses Jahr als dritter Teil der Reihe und allerdings auch mit einer längeren Pause und zwar von 5 Jahren seit dem zweiten Teil. Und Cooper selbst beschreibt die Stücke als inspiriert von so kleinen, oft übersehenen Mikroökosystemen. Also ne, kleine Grünflächen in der Stadt, Rinnsale oder so urbane Zwischenräume. Und da dachte ich gleich, ist doch ein cooles Konzept, da müssen wir mal reinhören. Und genau das machen wir jetzt auch. Wir hören erstmal The Fires at Night vom Album Virgo 3 von Illuvium.

0: Das war The Fires at Night mit. Das war The Fires at Night von Illuvium und das Album heißt Burger 3. So, auf jeden Fall was anderes als Mary in the Junkyard, oder?
1: Ja, ganz anders. Wir sind nämlich wieder in einen Topf voller Ambient gefallen. Mhm. Und weil es da so schön ist, bleiben wir da auch ein Weilchen. Und laben uns an den ach so schönen Klängen, würde ich sagen. Und davon gibt es auf diesem Album tatsächlich eine Menge. Eine Menge Flächensounds finden wir hier. Streicher und alles andere, was man so als Pads bezeichnen kann. Also Pads, so Fachbegriff für Synthesizer-Menschen, für Streicher und GmbH und Co. KG sozusagen. Also alles, was so Flächen hergibt. Und ja, natürlich auch Reverb. Klar, muss ja dabei sein. Davon haben wir auch eine ganze Menge. Auf jeden Fall wirken diese Stücke aus langgezogenen Loops sehr ungewöhnlich. Langgezogene Loops, also Stücke bestehen quasi aus sich immer wiederholenden Passagen und die wurden halt sehr lang gezogen sozusagen, also sehr lange Loops, bis sich das dann wiederholt. Und sind vielleicht deswegen auch notwendigerweise extrem beruhigend, weil es eben auch, und das muss man schon sagen, erstmal vordergründig passiert da eigentlich gar nicht so viel. Wer also einen Grund sucht, tief durchzuatmen und abzuschalten, ja, innezuhalten, der findet auf diesem Album eigentlich oder mit diesem Album genau das richtige Album. Und so beginnt das Album dann auch sehr langsam aus einer Abfolge, ja, langer, weicher Töne, die sich überlagern und ineinander verschränken. Sie tauchen dann langsam auf, so dass man sich schon darauf einlassen muss, weil dieses Auftauchen, das dauert dann halt auch, ne? Also das ist, muss man sowieso sagen, also bevor hier sich das alles mal so aufgebaut hat, das ist schon, das zieht sich was, ne? Also da muss man sich drauf einlassen. Im Laufe der Stücke gewinnen diese dann immer mehr an Dichte, ne? Also die werden im Laufe des Stückes, wird das Ganze immer dichter. Es sind nur ein paar gesprochene Worte eingestreut. Im Wesentlichen leben die Stücke auf diesem Album also von den Klängen und die sind teils, ja, trompetenartig oder eben holzbläserig. Es geht hier eigentlich weniger um eine Melodie. Es geht vielmehr um Bewegung. Also so ein bisschen wie bei Ebbe und Flut. Hier ein luftiges Zischen, natürlich überlagert von sich langsam entfaltenden Synthesizerflächen. Wie sollte es anders sein? Hier ein bisschen hübsches Vogelgezwitscher. Nicht? Wir hören eben diese aufsteigenden Motive, die so ein bisschen, naja, in einen aus Schleier, aus hauchenden Verzerrungen gehüllt werden. Melodien wirken eher hinter irgendwas verborgen, so. Und gerade dieses Verborgene oder das, was da eben, diese Melodien, die sich so ein bisschen verstecken hinter dem Ganzen, was sie ja nun mal so umgibt, das macht die Melodien vielleicht umso schöner. Und insgesamt muss man sagen, das ist mal wieder keine Musik, die man einfach so nebenbei hört, obwohl man denken könnte, dass man sie nebenbei hören könnte. Kann man sicher auch, aber dann entgeht einem eine ganze Menge. Man muss sich noch mehr als bei anderen Alben, die wir so hören, in Gänze auf die ganze Geschichte einlassen, um den Sinn dieses Ganzen zu erfassen. Wenn man das tut, wird man vielleicht an andere ruhige Orte versetzt, in Welten, in denen all die ganzen schlimmen Sachen, die so um uns rum passieren, gar nicht existent sind, die gibt es vielleicht gar nicht, dann wird man halt belohnt. Aber man muss sich da so ein bisschen ja fast schon anstrengen. Obwohl es eigentlich so beruhigend und so fließend alles ist, steckt da halt doch eine ganze Menge mehr hinter. Und wenn man das dann einfach so dahin plätschern lässt, dann wäre es halt schade. Und natürlich kann auch dieses Langsame, ne? Also dieses, das dauert halt alles, das muss man sagen. Das ist natürlich auch in dieser Zeit eine Herausforderung. Und der muss man sich natürlich auch stellen. Und ich kann mir vorstellen, dass einige Menschen sagen, oh nee, und das schon ziemlich schnell auch. Und da muss man halt erstmal durch. Das muss man erstmal aushalten im wahrsten Sinne des Wortes und dann wird's richtig schön, finde ich.
0: Da kann ich nur zustimmen. Das lohnt sich, das ein bisschen als Trainingsfläche zu benutzen, wenn man jetzt schon denkt, oh nee, da habe ich aber, das kann ich nicht gut. Ich habe da eine Weile drüber nachgedacht, warum das so beruhigend ist, wenn man erstmal da reinkommt. Das hat, also du hast schon von diesen großen Flächen gesprochen. Mhm. Und es fehlen einfach sämtliche Fixpunkte. Du hast einfach nirgendwo Rhythmus oder irgendetwas, was sich wiederholt. Mhm. Also doch wiederholt, du hast von den langen Loops gesprochen, aber nichts, was sich in einer Frequenz wiederholt, die wir wahrnehmen würden als irgendeine Art von Rhythmus. Und Es wabert oft so und ich finde, das verzerrt das eigene Zeitgefühl. Mhm. Anfangs sicherlich denkt man, oh, wie lange noch? Passiert jetzt mal irgendwie was? Mhm. Aber sobald man dann da drin ist, ist es ganz merkwürdig, wie anders man Zeit wahrnimmt, während das Ding läuft. Mhm. Die Stücke entwickeln sich ja auch sehr subtil. Ne? Es passiert wenig, hast du schon gesagt. Mhm. Aber genau deswegen bekommt dann später jede Bewegung und wenn man dann doch merkt, da ist guck mal, das wiederholt sich ja. Jede Bewegung bekommt so ein enormes Gewicht, dadurch, dass sich insgesamt sehr wenig tut. Und das ist am Ende, glaube ich, genau der Punkt dieses Albums. Ne? Diese bewusste Reduktion und diese ganz kleinen, feinen Bewegungen. Ich musste da denken wie an so ein Moos an der Bordsteinkante. Also das sind diese kleinen Ökosysteme, die der Künstler da erwähnt hat, die sich einfach langsam, aber stetig entwickeln und am Ende doch ganz schön was bewegt haben. Aber halt nicht in einer direkt wahrnehmbaren Geschwindigkeit für uns. Das ja, wirkt wirklich wahnsinnig beruhigend. Das können wir uns auch direkt nochmal geben und nochmal ausprobieren. Und zwar mit Communication von Illuvium. Und das Album heißt Work.

0: Das war Communication von Virga 3 und der Künstler nennt sich Eluvium. Also bin sehr gespannt, ob diese Reihe noch weitergeht. Es klang erstmal so, vielleicht bekommen wir in ein paar Jahren Virga 4, aber erstmal müssen wir das Album jetzt bewerten, denn es ist hier im Jahr 2026 erschienen, auf unserer Skala von steht, läuft oder rennt.
1: Ja, das bekommt von mir ein schönes, richtig anständiges, schnelles Läuft.
0: Sehr gut. Ich würde mich ja anschließen, aber ein schnelles Läuft kommt mir irgendwie falsch vor für dieses Album. Deswegen gebe ich ihm ein in planetarischen Geschwindigkeiten voranschreiten. Wobei, das ist ganz schön schnell, ne?
1: Das ist, glaube ich, ganz schön schnell, ja.
0: Eigentlich bewegen sich Planeten ganz schön schnell. Mhm. Gut, aber man nimmt es nicht wahr. Vielleicht passt es doch ganz gut. Also ein planetarisch heranschreitendes Läuft bekommt es von mir. Wunderbar.
1: So nämlich.
0: Und damit kommen wir zu unserem philosophischen Thema, nämlich die zweite Hälfte des Lebens.
1: Ja.
0: Da dachte ich mir erstmal, also die Vorstellung, dass das Leben überhaupt eine erste und eine zweite Hälfte hat, also jetzt mal neben der Mathematik, mit der man es nicht bestreiten kann, ist ja erstmal eine sehr einfache Struktur. Man könnte ja irgendwie auch von Vierteln und von Dritteln reden, dann wird es irgendwann, glaube ich, zu schwer für den Laien. Aber darin steckt halt eine tiefe philosophische Frage. Ne? Was passiert, wenn die Zukunft sich nicht mehr unendlich anfühlt und wenn plötzlich man das Gefühl hat, ja, man ist so über das Bergfest hinaus und wo es vorher aufwärts ging, geht es jetzt vielleicht abwärts oder hoffentlich nicht abwärts, sondern einfach anders. Und die Philosophen haben dazu natürlich eine Menge zu sagen gehabt. Ich bin erst bei Arthur Schopenhauer gelandet, der nämlich mal sinngemäß geschrieben hat, dass wir das Leben vorwärts leben, aber rückwärts verstehen. Hat
1: nee, das war Kierkegaard.
0: Kierkegaard war das? Achso, ja. Guck mal, Sekundärliteratur 6 minus, naja. Wunderbar, ich fand diesen Satz aber natürlich besonders passend, weil man in der ersten Hälfte des Lebens, wo auch immer man die ansetzt oder enden lässt, häufig halt die Optionen erweitert. Das ist die Zeit, in der man ganz viel lernt, in der man sich umschaut, in der man in die Breite geht und Dinge, sich eine Grundlage schafft, um herauszufinden, was man überhaupt machen möchte mit seinem Leben. Und das Rückwärtsverstehen passiert dann, wenn man da irgendwie entweder gewollt oder ungewollt angekommen ist, wo man zurückblicken kann und sagen kann, das und das und das habe ich gesehen. Ich kenne jetzt den Horizont sozusagen. Jetzt muss ich erst rausfinden, wo ich bin, was ich damit machen möchte. Und diese vielen Möglichkeiten muss ich nicht breiter machen, sondern stattdessen eher tiefer. Man weiß, wer man ist. Man hat genug Erfahrung, um zu wissen, irgendwie, wie die Welt funktioniert, wie Menschen funktionieren. Oder das wäre zumindest das, was ich erwarten oder hoffen würde für die meisten Menschen. In der zweiten Lebenshälfte verschiebt es sich halt irgendwie dahin, würde ich schätzen. Ich habe keine Ahnung, wann die zweite Lebenshälfte anfangen soll. Das finde ich eigentlich die spannendste Frage. Das ist wahrscheinlich bei jedem ein bisschen anders. Und wir haben ja auch die berüchtigte, jetzt hätte ich bei einer Half-Life-Crisis gesagt.
1: Midlife-Crisis?
0: Midlife-Crisis, um Gott, ja, ja genau, die meine ich. Die ja genau das eigentlich einleitet. Ne? Das ist ja häufig so der Punkt, wo man feststellt, ja Mist, ich bin ja gar nicht unsterblich. Das ist häufig der Punkt, wo, keine Ahnung, die Eltern sterben, wo irgendwas Größeres passiert oder wo Leute irgendwie die Familienphase hinter sich haben und sich denken, hä, das war's jetzt? Das ist jetzt irgendwie das Leben, was ich führen soll? Das ist, wo die klassische Midlife-Crisis anfängt, ganz zu schweigen von irgendwie biologischen Dingen, die in unseren Körpern passieren. Und um den Blick auf die Philosophen nicht zu verlieren, ich habe mal wieder zurückgeguckt, weil wir das schon lange nicht mehr gemacht haben, zu den antiken Stoikern, zu Epiktet zum Beispiel. Für die Stoiker war natürlich Endlichkeit gar kein Problem, sondern im Grunde die Voraussetzung für ein gelungenes Leben. Wenn man so will, kann dann man ja fast gar nicht in der ersten Lebenshälfte wirklich ein gelungenes Leben führen, wenn man, solange man noch denkt, man wäre quasi unendlich und das wird immer so weitergehen. Und erst wenn man dann in diesen zweiten Status kommt, wo man zurückblickt und wo man weiß, man ist endlich und das auch wirklich begriffen hat, dann weiß man auch, wie ein gelungenes Leben sein muss, weil man muss erstmal akzeptieren, dass Dinge enden, damit man lernen kann, sie wirklich zu schätzen. Das ist auch so ein typisches Menschen, ein bisschen auch ein Fluch und eine Gabe von menschlichen Gehirn. Und um das Ganze mit nach heute zu holen, haben wir natürlich heute eine Kultur in unserer, zumindest hier in unseren Breitengraden und in der sogenannten westlichen Welt, die diese zweite Hälfte des Lebens häufig verdrängt. Jugendlichkeit wird idealisiert, Altern erscheint irgendwie als Verlust von Dingen, Verlust von Funktionen, Verlust von, weiß ich nicht, von Schönheit, von was auch immer. Aber das sollte es gar nicht sein, das muss es auch nicht und das war es auch nicht in allen Kulturen, ist es auch heute nicht in allen Kulturen, denn diese Aufgabe, irgendwie alles erreichen zu wollen, dieses Ambitionierte der Jugend, ist sicherlich auch wichtig, ist aber nicht alles, sondern zu verstehen, was davon wirklich zählt, ist für mich die Aufgabe der zweiten Lebenshälfte und ich bin sehr gespannt, ob sich das so umsetzen lässt.
1: Ja, ich glaube, das mit dem Endlichen, das kannst du schon sehr früh haben. Da brauchst du einfach nur chronisch krank sein.
0: Richtig, ja, da bin ich ja sehr dankbar für diese.
1: Also
0: für
1: das, das haben ja Kinder normalerweise nicht. Kinder sind ja unsterblich und sind ja auch unverletzlich sozusagen. Ne? Die haben ja keine Körper in dem Sinne. Also keinen eigenen. Den nehmen sie ja erstmal gar nicht so richtig wahr. Die nehmen sie dann später wahr, aus anderen Gründen. Aber chronisch Kranke, wenn sie dann mit ihrem Körper konfrontiert werden, weil sie, keine Ahnung, ja, weil sie körperliche Einschränkungen haben, die müssen sich sehr früh damit beschäftigen. Insofern ist das mit der Ewigkeit oder mit dem ewigen, also mit der Endlichkeit, das kann schon sehr früh kommen. Und wann die zweite Hälfte des Lebens beginnt, ja, das ist eben Geschmacksfrage, ne? Für die einen beginnt es mit 40, für die anderen mit 50, für die nächsten mit 60, für die nächsten, keine Ahnung, das weiß man alles nicht so genau. Wahrscheinlich gibt es keinen Geburtstag, an dem man plötzlich so eine innere Stimme sagt, so, jetzt beginnt aber Teil 2. Also das ist ja wahrscheinlich sehr individuell. Ja, und während man natürlich in der ersten Hälfte damit beschäftigt ist, erstmal alles aufzubauen oder vielleicht auch wieder einzureißen, weiß man ja nicht, ne? Also das gehört ja auch dazu, Fehler zu machen und überhaupt alles, haben wir ja auch schon oft drüber gesprochen. Also diese ganzen Geschichten mit Ausbildung, Beruf und Familie und natürlich auch Anerkennung, ne? Gehört ja auch dazu. Stellt die zweite, ja, eine andere Frage, nämlich eher, was kann ich aus meinem Leben machen, ist ja so das, was man eben denkt, wenn man so in der ersten Hälfte unterwegs ist. Und die zweite ist dann, was macht mein Leben aus? Nicht wahr? Also es geht eigentlich nicht mehr darum, zu dem Menschen zu werden, der man wirklich ist die ganze Zeit, sondern eigentlich bedeutet natürlich der zweite Teil auch Abschied nehmen von liebgewonnenen Gewohnheiten zum Beispiel, weil man das nicht mehr kann oder darf aus gesundheitlichen Gründen. Man muss sich verabschieden von manchen Träumen, von Möglichkeiten, die nie Wirklichkeit werden. Und irgendwann natürlich auch von der Illusion der unbegrenzten Zeit. Ja, natürlich, nicht wahr? Aber das ist natürlich auch wieder eine erstaunliche Freiheit, die dem Ganzen innewohnt. Und da sind wir nämlich wieder bei Kierkegaard, der ja gesagt hat, mit dem Leben rückwärts verstanden und vorwärts gelebt und so. Aber Dirk von Lozow hat mal gesagt, der hat das sehr schön verwandelt sozusagen, indem er gesagt hat, im Blick zurück entstehen die Dinge, im Blick nach vorne entsteht das Glück. Das ist ein bisschen anders formuliert, aber eigentlich genau das Gleiche, hört sich auch schön an und stimmt eigentlich auch. Denn erst mit den Jahren erkennen wir Muster, Irrwege und glückliche Zufälle natürlich auch. Also das heißt, die Vergangenheit wird ja nicht kleiner, die wird ja immer größer, aber sie wird eben auch verständlicher. Und somit natürlich auch wir selbst, nicht wahr? Werden wir uns mal an unsere Jugend erinnern oder an unsere Zeit, in der wir jung waren, wer mochte sich denn da eigentlich? Oder wer hat da nicht irgendwie unter irgendwelchen Komplexen gelitten? Oder wer fühlte sich nicht zu klein, zu groß, zu dick, zu hier, zu da, zu dünn, zu weiß ich nicht was alles? Und das wandelt sich natürlich langsam dann. Aus Erfahrung wird irgendwann Wissen. Und irgendwann muss man auch nicht mehr überall dabei sein, nicht wahr? Nicht jede Gelegenheit ist eine verpasste Chance. Man weiß es einfach besser. Man weiß nämlich plötzlich, was wichtig ist und was vielleicht noch viel wichtiger ist. Man weiß auch, was nicht wichtig ist. Das ist auch ganz wichtig.
0: Das ist, glaube ich, noch wichtiger, ja.
1: Genau. Du hast ja gerade schon davon gesprochen, dass dieser Jugendkult, ne, die Zielgruppe, nicht wahr, wenn wir das mal so formulieren wollen, unsere Gesellschaft erzählt ja gerne diese Geschichte von dieser ewigen Jugend. Aber, und das weiß ich ja nun wirklich, jede Lebensphase besitzt tatsächlich ihre eigene Schönheit und Hässlichkeit natürlich auch, nicht wahr? Die Mitte oder das Alter ist ja kein Epilog, sondern das ist ja erstmal nur ein neuer Akt. So, ne? Das ist ja erstmal nur wieder was Neues. Einer, in dem weniger bewiesen werden muss, und mehr gestaltet werden darf. Da gibt es ein ganz tolles Buch von Barbara Bleisch. Das ist eine Philosophin aus der Schweiz. Und die moderiert unter anderem, habt vielleicht der ein oder die andere schon mal gesehen, Sternstunden Philosophie im Schweizer Rundfunk. Kann man auch bei Dreisat gucken, gibt es auch als Podcast. Und die sagt, diese Zeit ist eigentlich gar keine Krise, sondern die Gelegenheit zur Neuorientierung. Gerade weil viele große Entscheidungen bereits getroffen wurden, entsteht Raum für Gelassenheit, Vertiefung und neue Perspektiven. Es ist also keine Zeit des Weniger, sondern des Wesentlichen eigentlich. Und nicht wie lange noch, sondern eher, wie möchte ich in dieser Zeit leben? Was möchte ich in dieser Zeit machen? Nicht wahr? Es wird also nicht mehr gegen die Zeit gekämpft, sondern in dieser Zeit gelebt. Also eigentlich ideal, Camus würde sagen, wunderbar, fantastisch, weil gerade, weil das Leben endlich ist, lohnt es sich, jeden Morgen wieder Ja zu sagen. Nicht wahr? Und Arendt würde sagen, genau, außerdem kann man jederzeit was Neues anfangen. Das Alter ist dabei ja völlig egal. Es muss ja nicht mehr das sein, was man in der Jugend gemacht hat, sondern was anderes. Dem Alter entsprechend. Es heißt ja nicht, dass du nichts mehr Neues machen kannst. Es heißt natürlich, dass du nicht mehr alles machen kannst, was du früher gemacht hast. Dafür kannst du jetzt andere Sachen machen, die man früher vielleicht nicht konnte, weil man zu aufgeregt, zu sich selber zu wichtig genommen hat oder zu unwichtig genommen hat, mit sich selber nicht im Einklang war, was weiß ich was nicht alles. Alles, was man so in der Jugend machen kann, hat ja viel mit Körperlichkeit auch zu tun. Aber im Alter kommt halt eine neue Aspekt dazu. Und das ist diese geistige Perspektive, die man in der Jugend gar nicht hat, weil man die Zeit dafür gar nicht hat. Nicht wahr? Außerdem ist die gelebte Zeit ja auch ganz was anderes als die Uhrzeit. Insofern, womit wir bei Bergson wären, das ist ja sowieso dann nochmal was ganz anderes. Naja, und Odo Marquardt in seiner typischen Art würde wahrscheinlich sagen, dass das Leben eben nicht aus großen Revolutionen, sondern eher aus guten Gewohnheiten besteht. Und das ist doch eigentlich auch ganz schön. Nicht wahr? Und das ist auch gar kein Verlust, im Gegenteil. Mit den Jahren werden wir ärmer an Möglichkeiten, aber dafür reicher an Geschichten. Das ist ja auch schön. Und damit natürlich auch reicher an Wissen über uns selbst. Nicht wahr? Immanuel Kant hat ja mal die Aufklärung als Mut, den eigenen Verstand zu gebrauchen, definiert. Und die zweite Lebenshälfte ist dann eben genau die Zeit, in der man endlich weniger nach Erwartungen anderer lebt und mehr nach dem, was man selbst richtig erkannt hat. Was auch schön ist. Außerdem spricht er davon ja, das ist ja auch ganz wichtig, dass der Mensch eben nicht bloß Mittel zum Zweck ist und sein darf. Auch nicht für sich selbst übrigens, ne? Das ist ganz wichtig, denn das trifft ja auch wieder so einen Nerv unserer Zeit. In der ersten Lebenshälfte behandeln wir uns oft wie ein Projekt, also effizienter werden, erfolgreicher sein, Ziele erreichen. Und da würde Kant sagen, wann hörst du auf, dich ständig selber zu optimieren und wann beginnst du dich als Zweck an sich zu sehen und dich selbst auch so zu behandeln? Das ist auch ganz wichtig. Also während wir in der Jugend oft mit Schönheit oder auch Leistungsfähigkeit verbunden werden, liegt die Würde eines Menschen für Kant gerade nicht in seiner Produktivität, weil die Würde ist unverlierbar. Und es ist ein wunderbarer Gegenpol zu einer Gesellschaft, die Alter häufig mit Verlust verbindet. Und das ist gar nicht so. Und nun bin ich natürlich auch ein schlechtes Beispiel und wahrscheinlich auch kein Maßstab, weil ja gerade bei mir es eher so ist, dass es mir jetzt gut geht und nicht in meiner Jugend. Also mir geht es ja jetzt viel besser. Und ja auch körperlich besser. Das ist ja komplett absurd.
0: Das ist wirklich merkwürdig.
1: Ja. Weil ich ja eben als Kind auf dem Krankenhaus war und da eben krank war und es mir jetzt so viel besser geht. Deswegen bin ich da nun wirklich kein gutes Beispiel. Also ich genieße, muss ich ganz ehrlich sagen, seitdem ich über 40 bin, fängt für mich das Leben gerade erst an. So. Es ist gerade wunderbar. Ich genieße das gerade total. Ich freue mich. Ich freue mich einfach. Es ist wunderschön. Ich habe gerade keine großen Schwierigkeiten, jeden Morgen Ja zum Leben zu sagen, muss ich ganz ehrlich sagen.
0: Perfekt.
1: Ja, aber ich weiß natürlich auch, dass es anderen Menschen anders geht. Aber selbst wenn man körperlich merkt, ist vielleicht nicht mehr so wie früher, das heißt ja nicht, dass man nicht aber andere Dinge machen kann. Ja. Man ist doch auch viel klüger als früher, nicht? Das ist doch eigentlich schön. Und damit sind wir ans Ende auch dieser Sendung angekommen und selbstverständlich haben wir auch das nächste Mal wieder zwei Alben. Wir haben ein philosophisches Thema und kein Bier. Wir haben diesmal nämlich Wein.
0: So ist das denn. Nächste Woche feiern wir den Tag der alten Säcke. Nicht mein Wort, nicht mein Begriff, den hat sich draußen ausgedacht.
1: Ja, ja.
0: Und zwar feiern wir den mit Paul McCartney und den The Boys of Dungeon Lane, mit den Rolling Stones, Hörer und Stauner, und Foreign Tongues, mit dem Thema Die Tyrannei der Meinung. Ja, und dann verkosten wir halt noch einen Wein. Ne?
1: Und dann verkosten wir einen Wein und zelebrieren das Älterwerden des Herrn Martins.
0: So ist
1: der sich
0: so
1: wunderbar ist einfügt in die alten Säcke von Paul McCartney und den Rolling Stones.
0: Aber da ist ja noch ein paar Jahre hin. Ne? Die sind
1: Zeit,
0: ein bisschen voraus.
1: Das stimmt, die sind mir ein bisschen voraus, das ist wohl wahr. Ja, dann würde ich sagen, ihr würdet uns einen großen Gefallen tun, uns sehr glücklich machen, wenn ihr uns kommentieren würdet. Das könnt ihr machen bei uns auf der Homepage, ihr könnt es machen bei Mastodon oder bei Blue Sky, ihr könnt es machen bei Spotify und natürlich auch bei Apple Podcasts. Würde uns sehr freuen, wenn ihr euch meldet und euch zu dieser Sendung äußert. Gerne auch zu, also natürlich zu philosophischen Themen, aber gerne auch zum Bier. Also auch nehmen wir auch gerne. Wenn ihr damit fertig seid, dann ist die Woche um, dann sind wir wieder da. Und bis dahin verabschieden sich von euch zum einen
0: Jennifer Eichler
1: und zum anderen Thorsten Martinsen, der für diese Sendung auch verantwortlich war. Bleibt uns an dieser Stelle nichts anderes als zu sagen, bleibt uns gewogen. Bis zum nächsten Mal. Tschüss.
0: Tschüss.
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0: 4 vor halb 2.
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